0: Alors, Bruno, alors.
1: Écoute, il est rosso.
2: Du kommst
3: hier immer.
2: Du hast die Damen, Tante, Schuhe, Käse.
3: Aber
1: du bist hier. Mikros, dann nimm ein Schädel. Vielleicht ist es ein Schädel.